0: 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I'm kind of sad right now. I don't know why.
1: Ich bin Schnappi, das kleine Krokodil.
2: Yes,
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1: 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Ah. Ich bin Schnappi.
5: Stick your finger in my ass.
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